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2: Das ist mit den Uhren das Gleiche. 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Diese gelben Uhren, die haben mich immer angestrahlt, als ich 10 Jahre alt war oder 15. Und irgendwann waren die dann halt so, dass die auf dem Preisniveau von so einer Apple Watch waren. Dann habe ich gesagt, ich muss die jetzt haben. Und es ist das schön, du schaust irgendwie drauf und es ist wie in dem Auto auch, du setzt dich rein und du bist einfach in einer anderen Welt.
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2: Ja, ja, irgendwie schon. Und ich nenne es immer eine automobile Emotionsstörung. 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Also es ist wirklich klasse. Also es gibt ganz viele von uns, auch gerade in unserem Altersband, so zwischen 35, 45, 50, die sich daran noch erinnern, die merken, scheiße, das ist schon 25 Jahre her. Jetzt möchte ich das nochmal wieder haben.
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2: Mit Michael Scheder. Der Nationalrat startet heute in die letzte Sitzungswoche vor der Sommerpause und da haben die Parlamentarier eine Menge zu tun. Bis Freitag stehen etliche Gesetzesänderungen an, wie ein Verbot von Einweg-E-Zigaretten, längere Pickerl-Intervalle für Neuwagen, eine neue Paketabgabe und höhere Alkoholsteuern. Beschlossen werden soll auch das von der Regierung geplante Doppelbudget. Die Grünen werden den Vorschlag nicht unterstützen. Nach 13 Verhandlungstagen geht heute am Wiener Landesgericht ein auch im Ausland viel beachteter Prozess gegen zwei frühere Vertreter des Regimes des 2024 gestürzten syrischen Präsidenten Assad zu Ende. Der Ex-Leiter einer Abteilung des syrischen Geheimdienstes und der frühere Leiter der Kriminalpolizei in Raqqa müssen sich wegen Folter und weiterer schwerer Straftaten an über 20 Zivilisten vor einem Schöffensenat verantworten. Bei der Fußball-WM ist Mexiko raus. Die Co-Gastgeber haben heute früh gegen England mit 2:3 verloren und scheiden aus. Auch Brasilien fährt nach Hause nach einer 1:2 Niederlage gegen Norwegen. Die Norweger stehen damit zum ersten Mal überhaupt im Viertelfinale. Am Abend folgt mit Portugal gegen Spanien das nächste Duell zweier großer Fußballnationen. In der Nacht spielen dann die USA gegen Belgien.
3: Wir starten großteils bewölkt in den heutigen Montag. Vor allem von Nordtirol bis nach Niederösterreich regnet es in der Früh stellenweise immer wieder. Es weht auch kräftiger Wind, durch den entstehen im Laufe des Tages dann einige Sonnenfenster. Am ehesten durchgehend trocken bleibt es in Vorarlberg und im Südwesten. Die Temperaturen liegen bei Regen um die 20 Grad, sonst sind 22 bis 29 Grad drinnen.
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Kruder und Dorfmeister prägen seit den 90ern den Sound einer Generation. Weltweit gefeiert, von Madonna bis Depeche Mode, von New York bis Tokio. Sie sind jetzt zurück in Wien mit K&D Kicks 30.

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1: Mit Michael Scheder. Der Nationalrat startet heute in die letzte Sitzungswoche vor der Sommerpause und da haben die Parlamentarier

0: Parlamentarier eine Menge zu tun. Bis Freitag stehen etliche Gesetzesänderungen an, wie ein Verbot von Einweg-E-Zigaretten, längere Pickerl-Intervalle für Neuwagen, eine neue Paketabgabe und höhere Alkoholsteuern. Beschlossen werden soll auch das von der Regierung geplante Doppelbudget. Die Grünen werden den Vorschlag nicht unterstützen. Nach 13 Verhandlungstagen geht heute am Wiener Landesgericht ein auch im Ausland viel beachteter Prozess gegen zwei frühere Vertreter des Regimes des 2024 gestürzten syrischen Präsidenten Assad zu Ende. Der Ex-Leiter einer Abteilung des syrischen Geheimdienstes und der frühere Leiter der Kriminalpolizei in Raqqa müssen sich wegen Folter und weiterer schwerer Straftaten an über 20 Zivilisten vor einem Schöffensenat verantworten. Bei der Fußball-WM ist Mexiko raus. Die Co-Gastgeber haben heute früh gegen England mit 2:3 verloren und scheiden aus. Auch Brasilien fährt nach Hause nach einer 1:2 Niederlage gegen Norwegen. Die Norweger stehen damit zum ersten Mal überhaupt im Viertelfinale. Am Abend folgt mit Portugal gegen Spanien das nächste Duell zweier großer Fußballnationen. In der Nacht spielen dann die USA gegen Belgien.
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2: Mit Anna-Maria Kunz. Wien A23 Südostangente, Fahrt Richtung Inzersdorf zwischen Knotenhierstetten und dem Knotenprater eine Viertelstunde Zeitverlust. Ansonsten liegen uns in Wien aus Umgebung keine gröberen Staus oder Störungen vor. Ich wünsche euch eine gute Weiterfahrt.
3: Wir starten großteils bewölkt in den heutigen Montag. Vor allem von Nordtirol bis nach Niederösterreich regnet es in der Früh stellenweise immer wieder. Es weht auch kräftiger Wind, durch den entstehen im Laufe des Tages dann einige Sonnenfenster. Am ehesten durchgehend trocken bleibt es in Vorarlberg und im Südwesten. Die Temperaturen liegen bei Regen um die 20 Grad, sonst sind 22 bis 29 Grad drinnen.
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0: What goes around, das war Harvey Mason. Und ich bin Miriam Hie. Schönen guten Morgen. Heute ist Montag, der 6. Juli. Es ist gleich 7:09. Ich hoffe, ihr startet wunderbar in die Woche. Und wenn wir schon von wunderbar sprechen, dann sprechen wir von unserer Musik. Und die kommt jetzt gleich von Gidkin. Ein Musikprojekt gegründet von Brian J. Gidkin, der einen sehr schönen Mix aus Soul, Surf Noir, Psychedelic Rock und Funk zusammengespielt hat. Und daraus hört ihr aus diesem Mix Call My Name. Gidkin gleich auf Radio Superfly.
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Call My Name, Gitkin, sehr, sehr cooler Funk-Cowboy-Groove. Dieser Song ist übrigens zu finden auf Gitkins Gitkins Studioalbum Where the South Winds Wail. Es ist die dritte Anspielstation quasi. Und auf diesem Track übernimmt, wie gesagt, und wie gehört nämlich auch, der Musiker selbst den Gesang im klassischen Call-and-Response-Style. Mag ich sehr. 7.15 Uhr ist es. Durch den Montagmorgen mit Radio Superfly und Miriam Hi und Joao selber. Mit dabei außerdem Claire Vincent,

Musik aus Neuseeland, LAB war das mit In the Air. 7.22 Uhr ist es. Schönen guten Morgen, wünscht Miriam Hi. Ich hoffe, ihr habt ein schönes Wochenende gehabt. Wir haben die beste Playlist für euch für diesen Montagmorgen. Einige können sich vielleicht schon ein bisschen mehr ausschlafen, haben Ferien. Ich wünsche euch auf jeden Fall eine gute Zeit jetzt mit Emmy Seacrest und Drift. Und übrigens, wer noch ein bisschen mehr von ihr hören möchte, wir hatten Emmy Seacrest ja auch schon als Album der Woche präsentiert, Neon Soul. Und das zahlt sich immer aus, mal zu hören. Diese großartige Stimme. Neon Soul vom Feinsten. It's been a while. Mit ein bisschen modernem R&B.

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1: 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Ihr hört ganz richtig, ihr hört Radio Superfly am Montag, den 6. Juli. Es ist gleich 7:30. Ich habe für euch Musik gleich von Dead Horse Beats. Dahinter steckt der kanadische Songwriter, Produzent, Komponist und Multiinstrumentalist Patrick Wade. Der hat ein neues Album am Start. Ende Juli ist es angekündigt. Chilling Effect heißt es. Ja, und die Single daraus hört ihr jetzt bei mir und davor noch TYO und Electric Spanish. Unseren Trackfinder könnt ihr übrigens jederzeit nachlesen auf unserer Website superfly.fm.

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0: britische Soul-Sänger M.T. Jones mit Punchin'.
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0: Es gibt ja so einen Spruch, der heißt, wenn der Vater mit dem Sohne, in dem Fall vielleicht auch eher, wenn der Sohn mit dem Vater, wie auch immer. Count on Me ist eine ganz bezaubernde Single des amerikanischen R&B und Soul-Sängers Brian Owens. Und dieser Song entstand in Zusammenarbeit mit seinem Papa Thomas Owens. Ist insgesamt auch ein Teil des Albums Duets with Dad. Finde ich sehr schöner Titel. 2025 erschienen. Ja, und bereits Jahre zuvor erreichte der Papa Thomas Owens mediale Bekanntheit durch seinen Sohn. Die beiden haben ein YouTube-Video hochgeladen. Es war ein Sam Cooke-Cover und dieses ging dann viral und sammelte über die Jahre weit mehr als 100 Millionen Aufrufe. Da haben sie sich gedacht, na, das funktioniert. Machen wir doch ein gemeinsames Album. Ja, und der entzückende Output ist jetzt zu hören. Count on Me, Brian Owens und Vater Thomas Owens.

Greg Reporter, the world is going up in flames. Na, hoffentlich nicht. Die Hoffnung stirbt zuletzt und wir spielen hoffnungsvolle Musik von hoffnungsvollen Talenten beziehungsweise ja, Klassikern. Und dazu gehört jetzt eine ziemlich coole Girl Group. Ja, und wie die zusammengekommen ist, finde ich eigentlich ganz cool, weil normalerweise ist es ja oft so, dass wenn man die Nachbarin oder den Nachbar singen hört, man am liebsten mit so einem Besen so auf die Decke knallen möchte und sagen möchte, bitte ein bisschen mehr Ruhe. Aber nein, bei der Band Say She She begann alles damit, dass sich zwei Nachbarinnen singen hörten, nämlich Pia Malik und Sabrina Cunningham. Und das sind beide professionelle Sängerinnen. Und die haben sich gedacht, na, tun wir uns zusammen, also reißen wir die Wand nieder, tun wir uns zusammen und holen wir dann noch eine dritte dazu. Ja, und schlussendlich ist daraus eine sehr, sehr coole Band geworden, Say She She. Und deswegen haben wir auch ein Porträt gestaltet, nachzuhören oder auch nachzulesen.

lesen, am besten über unsere Radio Superfly App. Ja, und Seishi Shi gibt jetzt bei mir mit Disco Live zu hören. Eine Band mit starken Stimmen und einer coolen Haltung.

2024 wurde er für den Brit Award als Rising Star nominiert. Das war Sekou mit Catching Bodies. Gehört auf Radio Superfly. Heute ist der 6. Juli. Es ist 7.57 Uhr. Schönen guten Morgen wünscht Miriam Hee ganz viel Liebe. Und die bekommt ihr jetzt auch von Joy Denalani präsentiert. Love Your Love.

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1: Mit Michael Scheder. Der Nationalrat startet heute die letzte Sitzungswoche vor der Sommerpause und da haben die Parlamentarier eine Menge zu tun. Bis Freitag stehen etliche Gesetzesänderungen an, wie ein Verbot von Einweg-E-Zigaretten, längere Pickelintervalle für Neuwagen, eine neue Paketabgabe und höhere Alkoholsteuern. Beschlossen werden soll auch das von der Regierung geplante Doppelbudget. Die Grünen werden den Vorschlag allerdings nicht unterstützen. In Österreich ist der Gasverbrauch im Mai um fast 9% gesunken. Nebenbei haben wir in Österreich um 0,6% weniger Strom verbraucht. Weil die Flüsse weniger Wasser haben, ist im Mai um gut ein Viertel weniger Strom aus Wasserkraft erzeugt worden, dafür deutlich mehr bei Windkraft und Photovoltaik, zeigen die Zahlen der Regulierungsbehörde E-Control. Für Co-Gastgeber Mexiko ist die Fußball-WM zu Ende. Die Mexikaner haben in der Früh gegen England 2:3 verloren und sind raus. Ebenfalls draußen ist Brasilien nach einer 1:2 Niederlage gegen Norwegen. Die Norweger stehen nach einem Haaland-Doppelpack zum ersten Mal überhaupt im Viertelfinale. Am Abend spielt Portugal gegen Spanien und in der Nacht die USA gegen Belgien.
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2: Mit Anna-Maria Kunz. Wiener 23 Südosttangente, Fahrtrichtung Inzersdorf, zwischen Knoten Hirstetten und Knoten Grazer noch etwa 10 Minuten Zeitverlust. Ansonsten liegen uns keine Staus oder Störungen vor. Ich wünsche euch eine gute Fahrt.
3: Unbeständig bewölkt und mit Regen starten wir in die neue Woche. Im Lauf des Tages ziehen weitere teils kräftige und gewittrige Schauer durch. Dazwischen zeigt sich aber immer wieder einmal die Sonne. Am freundlichsten und trockensten bleibt es im Süden und Westen, wo bis zu 29 Grad drin sind. Sonst kühlt es vorübergehend aber auf 19 bis 26 Grad ab. Zudem frischt im Großteil Österreichs auch lebhafter, teils kräftiger West- bis Nordwestwind auf.
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6: Montag, 6. Juli. Der 6. Juli, hö! Das ist der internationale Tag des Kusses. Also, schönen guten Morgen mit ganz vielen tollen Lippenbekenntnissen. Den romantischsten. Miriam, hier sagt Hi.

0: Antoine Bourachaud war das mit Traveling aus dem gleichnamigen Album aus dem Jahr 2024. Musik aus Frankreich. Ja, und wir bleiben bei europäischer Musik, da zieht es uns aber jetzt nach Italien. Genauer gesagt nach Neapel, wo balearische Disco-Grooves auf 70s-Funk treffen, Tropicalia und Italo-Disco auf Afro-Vibes. Genau so eine Musik macht das Duo Nugenea. Und die haben jetzt ein neues Album rausgebracht. People of the Moon heißt es. Und das ist eine wunderbare musikalische Reise an die Küsten des Mittelmeers. Irgendwo zwischen salziger Meeresluft und dem Gefühl eines endlosen Sommers, genau das Richtige an einem Juli-Tag wie diesem. People of the Moon gibt's bei mir in voller Länge zu hören. Es ist 8:09. Schönen guten Morgen.
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Kann ich mir jeden Tag anhören. Daily von The Womack Sisters. Drei Schwestern, eine gemeinsame Leidenschaft. Die Musik und E-Chor. Wenn Linda und Cecil Womack die Eltern sind, eine sehr, wenn ich es nicht sagen würde, eine der berühmtesten Musikfamilien ever. Und nicht umsonst heißt das Album der Womack Sisters Legacy. Ihr hört ganz richtig, ihr hört Superfly am Montagmorgen. 8.18 Uhr ist es. Schönen Start in den Tag. Disco. Jetzt mit Disco Mushroom von Sonny Colon.

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1: Ob aus Liebe, zur Begrüßung, zum Abschied, als Zeichen der Ehrerbietung oder des Anstands, ob auf den Mund, auf die Wange oder auf die Stirn, ein Kuss stärkt soziale Bindungen. Heute ist der 6. Juli, heute ist der Tag des Kusses. Ja, und Küssen ist tatsächlich gesund. Das hat auch schon die Medizinische Universität Graz unter anderem herausgefunden. Außerdem, die beim Küssen ausgeschütteten Hormone sind ein wunderbarer Stresskiller. Das heißt also, wer oft küsst, bekämpft somit depressive Zustände, Frust und Angst und könne sogar seine Lebenserwartung um bis zu 5 Jahre steigern. Also bitte, ich sag's ja auch immer wieder, es kehrt viel mehr geschmust. Und dazu gibt's auch den passenden Song. Ha! Kiss Me More von Doja Cat featuring SZA.

zum Internationalen Tag des Kusses gab's Kiss Me More von Doja Cat und SZA zu hören. Übrigens, der längste Kuss der Welt dauerte 58 Stunden, 35 Minuten und 58 Sekunden. Ja, und wurde

von einem thailändischen Pärchen erreicht. Die Kategorie wurde beim Guinness World Records allerdings gestrichen. Man wollte verhindern, dass die Menschen dann doch ihre Gesundheit riskieren, weil Küssen ist zwar gesund, ja, aber die Dosis macht's Gift. Seitdem kann man einen Kussmarathon bestreiten. Mit Pausen. Finden wir gut.

Harley Johnson Jr. mit Do It, ein Ausflug ins Jahr 1982. Das ist unter anderem der Sound von Radio Superfly. Heute ist Montag, der 6. Juli. Es ist kurz nach 8:30. Ich bin Miriam hier und begleite euch durch die ersten Stunden des Tages und habe heute einige schöne Sachen mit im Gepäck. Nämlich gibt es bei mir heute noch tolle Konzertkarten zu gewinnen und natürlich die beste Playlist der Welt. Und die kommt jetzt von The Colleagues and October London. Click Flash. Außerdem noch mit dabei The Sincere's Did You Know. Großartige Songs. Trackfinder könnt ihr nachlesen auf unserer Website superfly.fm.

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Joni Summers mit Don't Pity Me. Ihr hört ganz richtig, ihr hört Superfly am Montagmorgen. Es ist 8.46 Uhr. Bei mir gibt es gleich Konzerttickets zu gewinnen nach nur einem Song. BJ the Chicago Kid mit Who Cares. Schönen Start in den Tag. Mit Gewinnen bei Radio Superfly und der tollsten Musik.

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1: Wir haben in Österreich ja großartige Musikerinnen und Musiker, aber eine sticht ganz besonders hervor. Mit ihrer Stimme, mit ihrer Aura, mit ihren Live-Auftritten. Zelda Weber ist Sängerin, Songwriterin, Pianistin, gilt als eines der spannendsten Talente, Multitalente der heimischen Pop- und Soul-Szene. Crude hieß ihr Debütalbum, wurde groß gefeiert und erst dieses Jahr kam ihr zweites Album Rose Thorn raus. Ich habe es ja schon vorher gesagt, ihre Live-Auftritte

Auftritte sind atmosphärisch und absolut fesselnd und davon könnt ihr euch am 9. Juli schon selbst überzeugen im Theater am Spittelberg, wenn Zelda Weber live für euch auftreten wird. Ja, und für ein paar Glückliche gibt es jetzt Konzerttickets zu gewinnen. Schreibt mir einfach eine E-Mail an win@superfly.fm mit dem Betreff Zelda Weber. Ich wünsche euch viel Glück und die beste Zeit mit dieser großartigen Musikerin, die ihr jetzt hört. Das ist Wim.

Progressive Soul Pop mit internationalem Potenzial. Live im Spittelberg am 9. Juli um 19.30 Uhr. Zelda Weber im Trio mit dem Gepäck ihr Album Rose Thorn. Wir haben zweimal zwei Tickets für euch. win@superfly.fm ist die richtige Adresse. Mittlerweile ist es 8.54 Uhr. Musik am laufenden Band aus den verschiedensten Dekaden, aus den verschiedensten Ländern. Olympia Vitalis habe ich da mit Painted Smiles und davor noch Nick Hansen und Filter.

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1: Mit Michael Scheder. Der Nationalrat startet heute die letzte Sitzungswoche vor der Sommerpause und da haben die Parlamentarier eine Menge zu tun. Bis Freitag stehen etliche Gesetzesänderungen an, wie ein Verbot von Einweg-E-Zigaretten, längere Pickerl-Intervalle für Neuwagen, eine neue Paketabgabe und höhere Alkoholsteuern. Beschlossen werden soll auch das von der Regierung geplante Doppelbudget. Die Grünen werden den Vorschlag allerdings nicht unterstützen. In Österreich ist der Gasverbrauch im Mai um fast 9% gesunken. Nebenbei haben wir in Österreich um 0,6% weniger Strom verbraucht. Weil die Flüsse weniger Wasser haben, ist im Mai um gut ein Viertel weniger Strom aus Wasserkraft erzeugt worden, dafür deutlich mehr bei Wind.

0: Windkraft und Photovoltaik, zeigen die Zahlen der Regulierungsbehörde E-Control. Für Co-Gastgeber Mexiko ist die Fußball-WM zu Ende. Die Mexikaner haben in der Früh gegen England 2:3 verloren und sind raus. Ebenfalls draußen ist Brasilien nach einer 1:2 Niederlage gegen Norwegen. Die Norweger stehen nach einem Haaland-Doppelpack zum ersten Mal überhaupt im Viertelfinale. Am Abend spielt Portugal gegen Spanien und in der Nacht die USA gegen Belgien.
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2: Mit Anna-Maria Kunz. Aktuell in Wien auf der A23 Südosttangente dichteres Verkehrsaufkommen in der Fahrtrichtung Inzersdorf. Zwischen Hirstetten und dem Knoten Prater müsst ihr mit etwa 10 Minuten Zeitverlust rechnen. Ansonsten liegen uns keine gröberen Staus oder Störungen vor. Ich wünsche euch eine gute Weiterfahrt.
3: Unbeständig bewölkt und mit Regen starten wir in die neue Woche. Im Laufe des Tages ziehen weitere teils kräftige und gewittrige Schauer durch. Dazwischen zeigt sich aber immer wieder einmal die Sonne. Am freundlichsten und trockensten bleibt es im Süden und Westen, wo bis zu 29 Grad drin sind. Sonst kühlt es vorübergehend aber auf 19 bis 26 Grad ab. Zudem frischt im Großteil Österreichs auch lebhafter, teils kräftiger West- bis Nordwestwind auf.
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5: Es ist kurz nach 9. Montagmorgen. Auf in eine neue Woche. Mit der besten Musik. Und die kommt jetzt von einer Band, die bei Trechos Music unter Vertrag steht. Ja, wir reden hier vom Hollywood-Schauspieler Danny Trejo. Hier ist Cotta and the Vibes mit The Entertainer.

Gemeinsam mit dem Rapper Baby Bash war das Joy Cotter and the Vibes. Ja, wenn man sich den Joe so anschaut, dann denkt man sich, passt da diese sanfte engelsgleiche Stimme dazu? Auf jeden Fall ein sehr interessanter Kontrast und ein Feel-Good-Sound am Montagmorgen. Ja, und heute ist der 6. Juli, ich sag's noch einmal, ein ganz wichtiger Tag. Heute ist der Tag des Kusses. Es gehört viel mehr geschmust. Rafael Sadiq und Joss Stone können auch drüber ein Lied singen. Just One Kiss. 5:09.

0: Das waren also Joston und Raphael Sadiq und ich bin jetzt ein bisschen in Träumereien verfallen, habe übers Küssen nachgedacht und mir überlegt, wenn ich euch schon keine direkten Küsse geben kann, dann in Form von Musikbotschaften, die sehr liebevoll klingen. Und da habe ich auf jeden Fall für euch Jungle und The Wave und außerdem Musik aus Österreich von Rumor Ain't Used to Talking. Die Uhrzeit ist 8:08.
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Aus seinem fantastischen Album The Master Plan war das A Rumor, Ain't Used to Talking. Musik aus Österreich. Das ist Radio Superfly am Montagmorgen. Es ist 9.16 Uhr. Eine schöne Zusammenarbeit.

Zusammenarbeit von L. Mean und Blast gibt es jetzt zu hören. Der R&B-Track Lightwork bekam quasi nochmal einen neuen Anstrich. Lightwork Remix, letztes Jahr im Mai erschienen, feiere ich nach wie vor.

Sie benutzt Küchenutensilien, Schreibmaschinen, Musikboxen oder sogar Elektrowerkzeuge zum Musikmachen. By Me. Das war Beth Lee Harling, eine britische Sängerin, Multiinstrumentalistin und Komponistin. Ein sehr schöner Stil zwischen Folk, Jazz, Soul und wie gesagt der Nutzung von Alltagsgegenständen. Ja, einfach kreativ sein. Er hat eine Stimme, die unverkennbar ist. Obong Jire gibt's zu hören mit Just My Luck und außerdem noch mit dabei Aloe Black und Soldier in the City. Das ist der Sound für euren Montagmorgen bzw. Vormittag. 9.23 Uhr ist es.

0: Es ist kurz vor 9:30. Ich wünsche euch einen geschmeidigen Start in den Tag und in die Woche, was auch immer ihr vorhabt. Wir begleiten euch mit der schönsten Musik und die kommt jetzt von Aztone Inc. und Toko Donna Diva. Ich bin Miriam Hie und es gibt heute außerdem noch etwas zu gewinnen.
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0: Jesse Reyes war das mit NYB.
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0: Jetzt gibt es wieder etwas Fantastisches bei mir zu gewinnen. Für einen Tag und einen Abend, eine Nacht, die unvergesslich werden soll. Diesen Freitag wird getanzt, gelacht, gefeiert, frei von Genregrenzen und mit dieser Offenheit, aus der die besten Nächte entstehen. Ich kann mich noch sehr gut an das Butterfly Dance 2025 erinnern, so als wäre es gestern gewesen. Einer meiner besten Abende, großartige Stimmung, viele Generationen, total tolerante Menschen und Butterfly Dance 2026 verspricht noch fetter zu werden und die größten Schmetterlinge flattern wieder zurück in den Schlosspark Esterhazy mit guter Laune, Sommerluft sowieso an einem Juliabend und vor allem eben großartiger Musik. Und die startet schon am Nachmittag. Das Gute ist, wir können die Sonne genießen und den Sound von Jürgen Driemal, Head of Music von Radio Superfly, von den Vienna Scientists. Startet schon um 14 Uhr, dann haben wir Krack und Smack Sound System. Habe ich zum Beispiel noch nie live gesehen, freue mich sehr auf diese Formation aus den Niederlanden. Dann Musik aus Österreich, Sladek am Nachmittag. Und dann starten wir am frühen Abend mit dem unvergleichlichen Curtis Harding. Ganz besonders freue ich mich auf Sophie Alice Baxter. Ich habe sie schon mal kennenlernen dürfen. Sie ist bezaubernd. Und noch bezaubernder auf der Bühne. Die weiß, wie Disco funktioniert und dass es auch nicht schreiend laut sein muss und trotzdem die beste Energie haben kann. Ja, und ein absolutes Highlight dann, ab ca. 21.10 Uhr, the one and only Jovanotti. Ha! Und ganz großes Highlight dann noch später, vor Mitternacht, Moby on stage. Im Schlosspark Esterhazy beim Butterfly Dance 2026. Ihr könnt jetzt bei mir 2x2 Tickets gewinnen. Dazu müsst ihr mir nur jetzt eine E-Mail schicken an win@superfly.fm mit dem Betreff Butterfly Dance. Infos zu diesem großen Konzerttag findet ihr natürlich auch auf unserer Website superfly.fm Selected Events. Ich wünsche euch viel Glück. Heavens on the Other Side gibt's jetzt zu hören. In dem Fall in Eisenstadt. Freitag. Hier ist Curtis Harding, einer der Artists, die wir am Freitag zu sehen bekommen am 10. Juli.

Diesen Freitag um ca. 17.55 Uhr wird er live auf der Bühne performen. Curtis Harding war das mit Heavens on the Other Side. Dieses Jahr beim Butterfly Dance 2026 mit dabei. Alle Infos findet ihr, wie gesagt, auf unserer Website beziehungsweise aber auch auf butterflydance.at. Da erfahrt ihr auch alles über den Shuttle Service und alle wichtigsten Infos um das großartige Konzert. Ja, ich bin Miriam Hie und wünsche euch an dieser Stelle noch einen sonnigen Tag und ganz viel Freude mit unserer Musik. Die wird beigesteuert heute noch von Sailor Sue, John Michael, Daniel Caesar, Holly Brun, The Regime and Pro Uno und davor noch Brooke Comp mit Teardrops. Eine sehr schöne Coverversion, sehr würdig, gemeinsam mit Miles Kane. 9:45 ist es außerdem.

0: Das ist Superfly. Never known a girl like you before. Und das auch. Junkie walking through the twilight. I'm on my way home. Und das ist ebenfalls Superfly. Und das auch.
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2: Mit Michael Schäder. Am Wiener Landesgericht geht heute der Prozess gegen zwei frühere Vertreter des Regimes des 2024 gestürzten syrischen Präsidenten Assad zu Ende. Der Ex-Leiter einer Abteilung des syrischen Geheimdienstes und der frühere Leiter der Kriminalpolizei in Raqqa müssen sich wegen Folter und weiterer schwerer Straftaten an über 20 Zivilisten vor einem Schöffensenat verantworten. Ob WhatsApp, Signal oder iMessage, die Österreicherinnen und Österreicher tippen und swipen so viel wie noch nie. Im Vorjahr wurde bei uns erstmals die unvorstellbare Marke von 100 Milliarden Chatnachrichten geknackt, zeigt der aktuelle Jahresbericht der Regulierungsbehörde RCR. Auch Internettelefonate und

0: E-Mails haben deutlich zugelegt, was die Nachfrage nach unlimitierten Datenflatrates weiter anheizt. In unserem Nachbarland Deutschland will die Bundesregierung heute ihr Rekordbudget für das Jahr 2027 beschließen. Der Entwurf sieht Ausgaben von über 555 Milliarden Euro vor, getrieben vor allem durch massive Kosten für die Aufrüstung des Militärs. Um Finanzlücken zu füllen, müssen rund 6,8 Milliarden Euro aus den Rücklagen entnommen werden.
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2: Mit Anna-Maria Kunz. Und ich habe gute Nachrichten für euch. Aktuell liegen uns keine Staus oder Störungen vor. Ich wünsche euch eine gute und vor allem sichere Fahrt.
3: Am meisten Sonne gibt es heute im Süden und Westen, wo bis zu 29 Grad drin sind. Soweit die gute Nachricht. Ansonsten kühlt es aber vorübergehend auf 19 bis 26 Grad ab. Zudem frischt im Großteil Österreichs auch lebhafter, teils kräftiger West- bis Nordwestwind auf. Es bleibt heute auch unbeständig. Im Laufe des Tages ziehen immer wieder teils kräftige, gewittrige Schauer durch.
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1: What is funk?
2: Was Funk ist? Tja, er ist funky. Aber darüber hinaus, wenn du welchen hörst, weißt du sofort, wie es. Und wichtiger noch, du spürst es.
3: Von seinen Wurzeln in Afrika und im Jazz über die frühen Werke James Browns bis hin zu Parliament, Funkadelic, We Want the Funk zeichnet die Entwicklung des Funk nach. Als urbanes Genre spiegelt er das Lebensgefühl der Bürgerrechtsbewegung wider. Sein rasanter Aufstieg in den 1970er Jahren ist eng mit den politischen Spannungen in den US-Städten jener Zeit verbunden.
2: Es gibt Musik, die dich auf eine vorgegebene Weise tanzen lässt. Funk bringt dir buchstäblich bei, wie du dich zu bewegen hast.
3: In der Ära der Bürgerrechtsbewegung war Funk ein kompromissloses Bekenntnis zu Black Pride. Mit seinem ansteckenden Groove stand er nicht nur für Lebensfreude und Resilienz, sondern auch für kulturellen Widerstand und Selbstbestimmung. Anhand selten gezeigten Archivmaterials, legendärer Auftritte und ausführlicher Interviews mit Pionierinnen und Pionieren des Genres fängt der Dokumentarfilm die rohe Energie und soulige Emotionalität des Funk ein und zeigt seine anhaltende Wirkung.
4: Es gibt keine traurigen Funk-Songs. Funk ist vor allem dazu da, die Leute zum Tanzen zu bringen. Sie sollen mit den Hintern wackeln und eine schöne Zeit haben.
3: We Want the Funk, die Geschichte von James Brown, George Clinton und Co. Zu sehen in der Arte Mediathek.
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1: Zum Beispiel, was ich ganz schlimm fand, ist immer, wenn man geht essen mit den Kindern, man quatscht mit den Kindern. Natürlich ist es stressig und es fällt was am Boden und man muss sich kümmern. Aber wenn dann andere Eltern sich unterhalten und da sitzt das dreijährige Kind mit Kopfhörern und dem Tablet auf dem Tisch, da denke ich mir, geht's noch?
2: Ja, weil die ziehen einen Trottel groß, ne?
1: Geht es noch?
2: Wenn du dann Zweijährigen davor sitzt, den kriegst du nicht weg. 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
1: Mit Michael Schäder. Am Wiener Landesgericht geht heute der Prozess gegen zwei frühere Vertreter des Regimes des 2024 gestürzten syrischen Präsidenten Assad zu Ende. Der Ex-Leiter einer Abteilung des syrischen Geheimdienstes und der frühere Leiter der Kriminalpolizei in Raqqa müssen sich wegen Folter und weiterer schwerer Straftaten an über 20 Zivilisten vor einem Schöffensenat verantworten. Ob WhatsApp, Signal oder iMessage, die Österreicherinnen und Österreicher tippen und swipen so viel wie noch nie. Im Vorjahr wurde bei uns erstmals die unvorstellbare Marke von 100 Milliarden Chat-Nachrichten geknackt, zeigt der aktuelle Jahresbericht der Regulierungsbehörde RCR. Auch Internettelefonate und E-Mails haben deutlich zugelegt, was die Nachfrage nach unlimitierten Daten-Flatrates weiter anheizt. In unserem Nachbarland Deutschland will die Bundesregierung heute ihr Rekordbudget für das Jahr 2027 beschließen. Der Entwurf sieht Ausgaben von über 555 Milliarden Euro vor, getrieben vor allem durch massive Kosten für die Aufrüstung des Militärs. Um Finanzlücken zu füllen, müssen rund 6,8 Milliarden Euro aus den Rücklagen entnommen werden.
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2: Von den Hauptverbindungen in Wien, Niederösterreich und dem nördlichen Burgenland liegen uns derzeit keine Störungsmeldungen vor. Weiterhin eine gute und sichere Fahrt.
3: Am meisten Sonne gibt es heute im Süden und Westen, wo bis zu 29 Grad drin sind. Soweit die gute Nachricht. Ansonsten kühlt es aber vorübergehend auf 19 bis 26 Grad ab. Zudem frischt im Großteil Österreichs auch lebhafter, teils kräftiger West- bis Nordwestwind auf. Es bleibt heute auch unbeständig. Im Laufe des Tages ziehen immer wieder teils kräftige, gewittrige Schauer durch.
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Der Summer Song Summer Sweat von Hannah Cohen ist keine Tropenparty, kein glitzernder Pooltrack, sondern ein sinnlich flirrendes Porträt jener Momente, in denen Sommer nicht nur draußen, sondern tief unter der Haut passiert. Die in Kalifornien geborene und in New York aufgewachsene Sängerin, einst als Model und Muse gefeiert,

schafft mit ihrer Musik eine ganz eigene Ästhetik. Minimalistisch, sinnlich, melancholisch und dabei immer sehr körperlich. Summer Sweat ist genau das. Schweiß auf der Haut, klebrige Stühle, Salzwasserlippen. Do you remember how the chair stuck to the backs of our legs and neck? Selten hat eine Textzeile die Erfahrung eines heißen Sommertages so präzise und sinnlich eingefangen. Cohens Stimme haucht sich durch das Stück, begleitet von einem weichen, fast hypnotischen Arrangement.

Es geht nicht um große Refrains, sondern um Stimmung. Eine leicht verwischte Erinnerung an einen Sommer, in dem Begehren und Temperatur untrennbar verschmelzen.

I need your love, I can't stop, can't get enough. Das wiederholt sich fast wie ein Mantra, als würde das Verlangen mit der Hitze steigen. Und wenn sie von Salty Lips Like Candy singt, wird klar, hier geht es um das Süße und das Rohe des Sommers zugleich.

0: Summer Sweat ist der Soundtrack für die langsamen Stunden zwischen Nachmittag und Abend, wenn die Welt glüht, aber alles irgendwie in Zeitlupe erscheint. Ein verschwitzter, sinnlicher Slowburner. Perfekt für jene Sommer, die man nicht vergisst, weil man sie fühlt. Sani Lorenz für Radio Superfly.
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1: Musikalische Chemie lässt sich nicht erzwingen, aber manchmal meint es der Zufall gut mit uns Hörenden, um genau zu sein. Denn als Andy Platz und Sean Lee musikalisch zueinander fanden, entstand etwas, das heute beinahe selbstverständlich klingt. Young Gun Silver Fox. Schon ihr Debütalbum West End Coast traf 2015 ziemlich genau jene Sehnsucht, die viele bis dahin vermutlich gar nicht benennen konnten. Nach Musik, die komplex sein darf, ohne ständig damit anzugeben. Nach Refrains, die sofort sitzen und nach Arrangements, in denen auch beim 10. Durchlauf noch irgendwo eine kleine musikalische Gemeinheit wartet. 2025 erschien mit Pleasure das 5. Studioalbum. Erstmals entstand ein großer Teil der Songs in gemeinsamen Studio-Sessions und genau diese Nähe ist zu hören. Nach Tourneen durch Europa und Nordamerika kommen Young Guns Silver Fox Anfang 2027 nach Österreich. Mit dabei Smith and Little. Am 19. Jänner in Linz, am 20. in Wien und am 21. in Salzburg. 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
1: Mit Michael Schäder. Die FIFA kommt bei dieser Fußball-WM aus den Schlagzeilen nicht raus. Der Fußball-Weltverband hat die rote Karte von US-Stürmer Follorin Balogun aufgehoben. Er darf im Achtelfinale gegen Belgien heute Nacht jetzt doch spielen. Und das, weil US-Präsident Trump höchstpersönlich bei FIFA-Chef Infantino angerufen und sich für den Stürmer eingesetzt haben soll. Viertelfinalgegner Belgien beruft gegen die Entscheidung. Für das neue Uni-Masterstudium Psychotherapie laufen gerade die Aufnahmetests. Insgesamt gibt es 500 öffentlich finanzierte Plätze in Wien, Krems, Graz, Klagenfurt, Linz, Salzburg und Innsbruck. Angemeldet haben sich fast 1300 Interessierte. Drei Viertel der Plätze sind für Studierende mit österreichischem Maturazeugnis reserviert. Der Nationalrat beginnt heute eine Marathonwoche. 5 Tage lang wird in Plenarsitzungen diskutiert. Vor Start der Budgetdebatte am Mittwoch werden 2 Tage andere Themen abgearbeitet. Heute werden etwa die Intervalle für das Pickerl bei Kraftfahrzeugen verlängert. Erstmals wird die Überprüfung nach der Erstzulassung künftig nach 4 Jahren verlangt.
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2: Mit Anna-Maria Kunz. Aktuell erreicht uns eine Unfallmeldung aus Wien, A23 Südosttangente, Fahrtrichtung Herstetten zwischen Verteilerkreis Favoriten und Knotenprater. Rechnet mit 10 Minuten Zeitverlust und fahrt besonders vorsichtig. Wo ihr mehr unterwegs seid, ich wünsche euch eine sichere Fahrt.
3: Vor allem im Süden und Westen schaut jetzt immer öfter die Sonne durch. Dort bleibt es auch meist trocken. Überall sonst gibt es am Nachmittag immer wieder teils kräftige Regenschauer und Gewitter. Außerdem auch lebhaften Westwind bei Temperaturen zwischen 19 und 29 Grad. Morgen Dienstag schaut es dann wieder deutlich besser aus. Es wird sonniger und mit 24 bis 32 Grad auch wieder spürbar wärmer.
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1: Bei Jessie Reyes war Liebe nie einfach nur romantisch. Sie kann wunderschön sein, aber auch chaotisch, schmerzhaft und manchmal darf sie auch ziemlich wütend sein. Genau dort setzt ihr neues Album A Little Vengeance an. Der Titel bedeutet so viel wie ein bisschen Rache und geht auf ein Zitat des Philosophen Friedrich Nietzsche zurück. Ein bisschen Rache sei menschlicher als gar keine.

Die kanadisch-kolumbianische Sängerin gehört seit ihrem Durchbruch mit Figures zu den eigenwilligsten Stimmen des Alternative R&B. Sie singt, sie rappt, flüstert und kippt manchmal mitten im Satz von verletzlich zu angriffslustig. Genau diese Unberechenbarkeit zieht sich auch durch ihr mittlerweile

Auf 17 Tracks verarbeitet Jesse Reyes vor allem die emotionalen Trümmer komplizierter Beziehungen. Da geht es um Untreue, nächtliche Gedanken an Menschen, die man längst vergessen wollte und all die Dinge, die man nach einer Trennung theoretisch tun könnte und dann vielleicht doch lieber lässt.

0: Musikalisch bewegt sich das Album zwischen Alternative R&B, Soul, Hip-Hop und intimen Balladen. A Little Vengeance ist tatsächlich weniger ein Rachefeldzug, sondern vielmehr ein inneres Streitgespräch. Am Ende bleibt nämlich nicht der große Triumph über jemand anderen, sondern etwas viel Schwierigeres. Das eigene Ego loszulassen.
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1: Mit Martina Steidl. Der elektronische Eltern-Kind-Pass verzögert sich angeblich weiter. Geplant war, dass es ihn ab Oktober gibt. Jetzt soll der Pass aber um ein weiteres Jahr verschoben werden, schreibt die Kronenzeitung. Beschlossen werden soll das morgen bei der Nationalratssitzung. Im Gesundheitsministerium wollte man dazu nichts sagen. Nach einer tödlichen Prügelattacke auf einen Mann in einem Park in Wien-Donaustadt hat die Polizei einen Verdächtigen festgenommen. Der 21-Jährige ist schon vor einer Woche von der Wega in seiner Wohnung geschnappt worden, heißt es heute von der Polizei. Die Ermittler haben bei ihm mehrere Beweismittel gefunden. Auch die 21-jährige Begleiterin des Verdächtigen ist vernommen worden. Beide haben die Tat teilweise gestanden. Aufregung um die jüngste Entscheidung der FIFA in Sachen Fußball-WM. Der Weltfußballverband hat die rote Karte von US-Stürmer Balogun aufgehoben. Präsident Trump hat deswegen höchstpersönlich bei FIFA-Chef Infantino angerufen. Balogun darf nun heute Nacht im Achtelfinale gegen Belgien spielen. Belgien ist fassungslos und hat gegen die Entscheidung der FIFA berufen.
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2: Mit Aline Sturm und einer Meldung aus Wien, und zwar auf der A23 Südosttangente Richtung Hirschstetten vor dem Laaberg-Tunnel. Da staut es aktuell noch und ihr verliert um die 45 Minuten Zeit. Sonst kommt ihr überall gut voran. Wir wünschen eine gute und vor allem sichere Fahrt.
3: In weiten Teilen Österreichs schadet es auch am Nachmittag nicht, einen Schirm parat zu haben. Es ziehen immer wieder teils kräftige Regenschauer und Gewitter durch. Etwas weniger nass wird es im Westen und im Süden. Hier dominiert die Sonne und es regnet nur vereinzelt bei sommerlichen 29 Grad. Morgen wird es wieder überall sommerlich mit viel Sonne und dichteren Wolken dann erst am Nachmittag. Die Temperaturen klettern morgen auf bis zu 32 Grad.
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2: Vergangene Woche durfte ich Tschechien, dem Gastland der diesjährigen Frankfurter Buchmesse, einen Besuch abstatten. Dabei habe ich viele ausgesprochen interessante AutorInnen aus unserem Nachbarland kennengelernt. Einer davon ist Petr Šesták. Er hat vielleicht das ungewöhnlichste Buch geschrieben, das ich seit langem gelesen habe. Und das heißt was. Es ist irgendwo zwischen Pamphlet, Roman und Allegorie angesiedelt und rennt bei mir, die ich quasi täglich Fahrrad fahre, offene Türen ein. Gleichzeitig ist dieser Bewusstseinsstrom eines Essenslieferanten auf zwei Rädern in Prag so vieles mehr. Es ist hochkritisch, hochpolitisch und voller Klassenbewusstsein. Ein Zitat: Für dich ist meine Zeit billig, mich kostet sie alles. Vielleicht kostet es auch ein bisschen Überwindung, beziehungsweise braucht Offenheit, sich durch diese aufrüttelnden, handlungsarmen Sätze zu kämpfen. Aber es lohnt. Ausgebrannt von Petr Šesták ist in der Parasitenpresse erschienen.
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1: mit Martina Steidl. Der elektronische Eltern-Kind-Pass verzögert sich angeblich weiter. Geplant war, dass es ihn ab Oktober gibt. Jetzt soll der Pass aber um ein weiteres Jahr verschoben werden, schreibt die Kronenzeitung. Beschlossen werden soll das morgen bei der Nationalratssitzung. Im Gesundheitsministerium wollte man dazu nichts sagen. Nach einer tödlichen Prügelattacke auf einen Mann in einem Park in Wien-Donaustadt hat die Polizei einen Verdächtigen festgenommen. Der 21-Jährige ist schon vor einer Woche von der Wega in seiner Wohnung geschnappt worden, heißt es heute von der Polizei. Die Ermittler haben bei ihm mehrere Beweismittel gefunden. Auch die 21-jährige Begleiterin des Verdächtigen ist vernommen worden. Beide haben die Tat teilweise gestanden. Aufregung um die jüngste Entscheidung der FIFA in Sachen Fußball-WM. Der Weltfußballverband hat die rote Karte von US-Stürmer Balogun aufgehoben. Präsident Trump hat deswegen höchstpersönlich bei FIFA-Chef Infantino angerufen. Balogun darf nun heute nach dem Achtelfinale gegen Belgien spielen. Belgien ist fassungslos und hat gegen die Entscheidung der FIFA berufen.
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2: Mit Aline Sturm. Aktuell sind uns für Wien und Umgebung keine weiteren Störungen gemeldet worden. Ihr kommt also überall gut voran. Wir wünschen eine gute und vor allem sichere Fahrt.
3: In weiten Teilen Österreichs schadet es auch am Nachmittag nicht, einen Schirm parat zu haben. Es ziehen immer wieder teils kräftige Regenschauer und Gewitter durch. Etwas weniger nass wird es im Westen und im Süden. Hier dominiert die Sonne und es regnet nur vereinzelt bei sommerlichen 29 Grad. Morgen wird es wieder überall sommerlich mit viel Sonne und dichteren Wolken dann erst am Nachmittag. Die Temperaturen klettern morgen auf bis zu 32 Grad.
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1: Go! What is funk?
2: Was Funk ist? Tja, er ist funky. Aber darüber hinaus, wenn du welchen hörst, weißt du sofort. Und wichtiger noch, du spürst es.
3: Von seinen Wurzeln in Afrika und im Jazz über die frühen Werke James Browns bis hin zu Pat

0: Element Funkadelic, We Want the Funk, zeichnet die Entwicklung des Funk nach. Als urbanes Genre spiegelt er das Lebensgefühl der Bürgerrechtsbewegung wider. Sein rasanter Aufstieg in den 1970er Jahren ist eng mit den politischen Spannungen in den US-Städten jener Zeit verbunden.
1: Es gibt Musik, die dich auf eine vorgegebene Weise tanzen lässt. Funk bringt dir buchstäblich bei, wie du dich zu bewegen hast.
0: In der Ära der Bürgerrechtsbewegung war Funk ein kompromissloses Bekenntnis zu Black Pride. Mit seinem ansteckenden Groove stand er nicht nur für Lebensfreude und Resilienz, sondern auch für kulturellen Widerstand und Selbstbestimmung. Anhand selten gezeigten Archivmaterials, legendärer Auftritte und ausführlicher Interviews mit Pionierinnen und Pionieren des Genres fängt der Dokumentarfilm die rohe Energie und soulige Emotionalität des Funk ein und zeigt seine anhaltende Wirkung.
2: Es gibt keine traurigen Funk-Songs. Funk ist vor allem dazu da, die Leute zum Tanzen zu bringen. Sie sollen mit den Hintern wackeln und eine schöne Zeit haben.
0: We Want the Funk, die Geschichte von James Brown, George Clinton und Co. Zu sehen in der Arte Mediathek.
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2: Mit Martina Steidl. Überfüllte Strände sollen in Italien bald der Vergangenheit angehören. Immer öfter gibt es Besucherlimits und Reservierungssysteme, vor allem an den beliebten Stränden auf Sardinien. Aber auch in Jesolo an der oberen Adria will man

0: Den Strandbesuchern künftig mehr Platz und Privatsphäre gönnen. Schrittweise werden deshalb die Strandparzellen vergrößert. Das bedeutet gleichzeitig, dass es rund 20.000 Sonnenschirme weniger gibt als bisher. Die Regierung will weniger Bürokratie und ändert dafür heute im Nationalrat auch die Regelungen beim Kfz-Pickel. Statt nach 3 Jahren soll die erste Überprüfung für neue Pkw erst nach 4 Jahren erfolgen. Danach soll es alle 2 Jahre Kontrollen geben. Bei älteren Autos über 10 Jahren bleibt es bei jährlichen Checks. Ob über WhatsApp, Signal oder iMessage, die Österreicherinnen und Österreicher chatten so viel wie noch nie. Im Vorjahr wurde erstmals die Marke von 100 Milliarden Chatnachrichten geknackt. Das zeigt der aktuelle Jahresbericht der Regulierungsbehörde RTR. 102,4 Milliarden Kurznachrichten haben die Menschen in Österreich verschickt. Auch Internettelefonate und E-Mails haben deutlich zugelegt.
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2: Mit Aline Sturm. Wir starten in Wien auf der A4 Ostautobahn Richtung Tangente zwischen Simmeringer Heide und Knotenbrater. Stau und bis zu 20 Minuten Zeitverlust. Grund dafür ist ein defektes Fahrzeug. Weiter nach Niederösterreich auf die A5 Nord-Weinviertel Autobahn Richtung Eibesbrunn zwischen Hochleiten und Wolkersdorf Nord. Stau und bis zu einer halben Stunde Zeitverlust. Grund dafür ist ein Unfall. Wir wünschen eine gute und vor allem sichere Fahrt.
3: Weiter ziehen Wolken durch und vor allem zwischen Nordtirol und Niederösterreich regnet es am Nachmittag immer wieder. Einzelne Schauer oder Gewitter sind aber nirgends ausgeschlossen. Dazwischen scheint zumindest zeitweise die Sonne, am meisten Sonne gibt's in Vorarlberg. Am Abend und in der Nacht werden die Schauer dann seltener und morgen scheint wieder verbreitet die Sonne. Erst am Nachmittag werden die Wolken dichter. Es wird wieder heiß mit bis zu 33 Grad.
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Der Summer-Song Summer Sweat von Hannah Cohen ist keine Tropenparty, kein glitzernder Pooltrack, sondern ein sinnlich flirrendes Porträt jener Momente, in denen Sommer nicht nur draußen, sondern tief unter der Haut passiert. Die in Kalifornien geborene und in New York aufgewachsene Sängerin, einst als Model und Muse gefeiert, schafft mit ihrer Musik eine ganz eigene Ästhetik. Minimalistisch, sinnlich, melancholisch und dabei immer sehr körperlich. Summer Sweat ist genau das. Schweiß auf der Haut, klebrige Stühle, Salzwasserlippen. Do you remember how the chair stuck to the backs of our legs and neck? Selten hat eine Textzeile, die

Stimmung eines heißen Sommertages so präzise und sinnlich eingefangen. Coens Stimme haucht sich durch das Stück, begleitet von einem weichen, fast hypnotischen Arrangement.

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Das wiederholt sich fast wie ein Mantra, als würde das Verlangen mit der Hitze steigen. Und wenn sie von Salty Lips Like Candy singt, wird klar, hier geht es um das Süße und das Rohe des Sommers zugleich.

0: Summer Sweat ist der Soundtrack für die langsamen Stunden zwischen Nachmittag und Abend, wenn die Welt glüht, aber alles irgendwie in Zeitlupe erscheint. Ein verschwitzter, sinnlicher Slowburner. Perfekt für jene Sommer, die man nicht vergisst, weil man sie fühlt. Sani Lorenz für Radio Superfly.
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1: Mit Martina Steidl. Überfüllte Strände sollen in Italien bald der Vergangenheit angehören. Immer öfter gibt es Besucherlimits und Reservierungssysteme, vor allem an den beliebten Stränden auf Sardinien. Aber auch in Jesolo an der oberen Adria will man den Strandbesuchern künftig mehr Platz und Privatsphäre gönnen. Schrittweise werden deshalb die Strandparzellen vergrößert. Das bedeutet gleichzeitig, dass es rund 20.000 Sonnenschirme weniger gibt als bisher. Die Regierung will weniger Bürokratie und ändert dafür heute im Nationalrat auch die Regelungen beim Kfz-Pickerl. Statt nach 3 Jahren soll die erste Überprüfung für neue Pkw erst nach 4 Jahren erfolgen. Danach soll es alle 2 Jahre Kontrollen geben. Bei älteren Autos über 10 Jahren

0: es bei jährlichen Checks. Ob über WhatsApp, Signal oder iMessage, die Österreicherinnen und Österreicher chatten so viel wie noch nie. Im Vorjahr wurde erstmals die Marke von 100 Milliarden Chatnachrichten geknackt. Das zeigt der aktuelle Jahresbericht der Regulierungsbehörde RTR. 102,4 Milliarden Kurznachrichten haben die Menschen in Österreich verschickt. Auch Internettelefonate und E-Mails haben deutlich zugelegt.
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2: Mit Aline Sturm. Wir starten in Wien auf der A23 Südostangente Richtung Hirschstetten zwischen der Hansumkurve und Knoten Kaisermühlen Stau und bis zu 15 Minuten Zeitverlust. Weiter nach Niederösterreich auf die A5 Nord-Weinviertel Autobahn Richtung Eibesbrunn zwischen Hochleiten und Wolkersdorf Nord bleibt die Straße nach dem Lkw-Unfall voraussichtlich bis heute Abend gesperrt. Der Verkehr wird über die Ab- und Auffahrt Wolkersdorf Nord umgeleitet. Der nachkommende Verkehr wird bei Hochleiten zur B7 abgeleitet. Ihr müsst hier noch mit einem Zeitverlust von um die 40 Minuten rechnen. Wir wünschen eine gute und vor allem sichere Fahrt.
3: Weiter ziehen Wolken durch und vor allem zwischen Nordtirol und Niederösterreich regnet es am Nachmittag immer wieder. Einzelne Schauer oder Gewitter sind aber nirgends ausgeschlossen. Dazwischen scheint zumindest zeitweise die Sonne, am meisten Sonne gibt es in Vorarlberg. Am Abend und in der Nacht werden die Schauer dann seltener und morgen scheint wieder verbreitet die Sonne. Erst am Nachmittag werden die Wolken dichter. Es wird wieder heiß mit bis zu 33 Grad.
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1: Mit Martina Steidl. Der elektronische Eltern-Kind-Pass verzögert sich angeblich weiter. Geplant war, dass es ihn ab Oktober gibt. Jetzt soll der Pass aber um ein weiteres Jahr verschoben werden, schreibt die Kronenzeitung. Beschlossen werden soll das morgen bei der Nationalratssitzung. Im Gesundheitsministerium wollte man dazu nichts sagen. Einen Tag vor Beginn des NATO-Gipfels in Ankara hat Russland die ukrainische Hauptstadt Kiew mit hunderten Drohnen und Raketen angegriffen. Mindestens 17 Menschen wurden getötet, rund 80 weitere verletzt. Noch Stunden nach dem Angriff suchen Helfer in den Trümmern nach möglichen Verschütteten. Das ist noch einmal gut ausgegangen. Auf dem East River in New York ist ein Wasserflugzeug unkontrolliert gelandet und teilweise gekentert. Alle Insassen wurden in Sicherheit gebracht. Mehrere Personen wurden wie durch ein Wunder nur leicht verletzt. Die US-Luftfahrtbehörde ermittelt nun, was bei der Landung schiefgegangen ist.
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2: Mit Aline Sturm. Wir starten in Wien auf der A23 Südosttangente Richtung Hirstetten zwischen der Hansumkurve und Knoten Kaisermühlen Stau und bis zu 15 Minuten Zeitverlust. Weiter nach Niederösterreich auf die A5 Nord-Weinviertel Autobahn Richtung Eibesbrunn zwischen Hochleiten und Wolkersdorf Nord bleibt die Straße nach dem Lkw-Unfall voraussichtlich bis heute Abend gesperrt. Der Verkehr wird über die Ab- und Auffahrt Wolkersdorf Nord umgeleitet. Der nachkommende Verkehr wird bei Hochleiten zur B7 abgeleitet. Ihr müsst hier noch mit einem Zeitverlust von um die 40 Minuten rechnen. Wir wünschen eine gute und vor allem sichere Fahrt.
3: Die Regenschauer werden am Abend und in der Nacht weniger und die Temperaturen gehen auf 18 bis 9 Grad zurück. Nur in der Wiener Innenstadt bleibt es wärmer. Morgen starten wir dann mit Sonne in den Tag. Nach und nach werden die Wolken etwas dichter. Es bleibt aber weitgehend trocken. Die Höchstwerte liegen zwischen 25 und 33 Grad. Der Wind weht in Wien, Nieder- und Oberösterreich wieder lebhaft.
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2: Vergangene Woche durfte ich Tschechien, dem Gastland der diesjährigen Frankfurter Buchmesse, einen Besuch abstatten. Dabei habe ich viele ausgesprochen interessante AutorInnen aus unserem Nachbarland kennengelernt. Einer davon ist Petr Šesták. Er hat vielleicht das ungewöhnlichste Buch geschrieben, das ich seit langem gelesen habe. Und das heißt was. Es ist irgendwo zwischen Pamphlet, Roman und Allegorie angesiedelt und rennt bei mir, die ich quasi täglich Fahrrad fahre, offene Türen ein. Gleichzeitig ist dieser Bewusstseinsstrom eines Essenslieferanten auf zwei Rädern in Prag so vieles mehr. Es ist hochkritisch, hochpolitisch und voller Klassenbewusstsein. Ein Zitat: Für dich ist meine Zeit billig, mich kostet sie alles. Vielleicht kostet es auch ein bisschen Überwindung, beziehungsweise braucht Offenheit, sich durch diese aufrüttelnden, handlungsarmen Sätze zu kämpfen. Aber es lohnt. Ausgebrannt von Petr Šesták ist in der Parasitenpresse erschienen.
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1: Mit Martina Steidl. Der elektronische Eltern-Kind-Pass verzögert sich angeblich weiter. Geplant war, dass es ihn ab Oktober gibt. Jetzt soll der Pass aber um ein weiteres Jahr verschoben werden, schreibt die Kronenzeitung. Beschlossen werden soll das morgen bei der Nationalratssitzung. Im Gesundheitsministerium wollte man dazu nichts sagen. Einen Tag vor Beginn des NATO-Gipfels in Ankara hat Russland die ukrainische Hauptstadt Kiew mit hunderten Drohnen und Raketen angegriffen. Mindestens 17 Menschen wurden getötet, rund 80 weitere verletzt. Noch Stunden nach dem Angriff suchen Helfer in den Trümmern nach möglichen Verschütteten. Das ist noch einmal gut ausgegangen. Auf dem East River in New York ist ein Wasserflugzeug unkontrolliert gelandet und teilweise gekentert. Alle Insassen wurden in Sicherheit gebracht. Mehrere Personen wurden wie durch ein Wunder nur leicht verletzt. Die US-Luftfahrtbehörde ermittelt nun, was bei der Landung schiefgegangen ist.
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2: Mit Aline Sturm. Wir starten in Wien auf der A4 Ostautobahn Richtung Tangente zwischen

0: Simmeringer Heide und Knotenbrater stauen bis zu 10 Minuten Zeitverlust. A23 Südosttangente Richtung Hirschstetten zwischen Hansonkurve und Knoten Kaisermühlen stauen bis zu einer halben Stunde Zeitverlust. Niederösterreich A5 Nord Weinviertel Autobahn Richtung Eibesbrunn zwischen Hochleiten und Wolkersdorf Nord bleibt die Straße nach dem Lkw-Unfall voraussichtlich bis heute Abend gesperrt. Der Verkehr wird über die Ab- und Auffahrt Wolkersdorf Nord umgeleitet. Der nachkommende Verkehr wird bei Hochleiten zur B7 abgeleitet. Und ihr müsst hier auch noch mit einem Zeitverlust von um die 15 Minuten rechnen. Sonst kommt ihr überall gut voran. Wir wünschen eine gute und vor allem sichere Fahrt.
1: Die Regenschauer werden am Abend und in der Nacht weniger und die Temperaturen gehen auf 18 bis 9 Grad zurück. Nur in der Wiener Innenstadt bleibt es wärmer. Morgen starten wir dann mit Sonne in den Tag. Nach und nach werden die Wolken etwas dichter. Es bleibt aber weitgehend trocken. Die Höchstwerte liegen zwischen 25 und 33 Grad. Der Wind weht in Wien, Nieder- und Oberösterreich wieder lebhaft.
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1: Go! What is funk?
2: Was Funk ist? Tja, er ist funky. Aber darüber hinaus, wenn du welchen hörst, weißt du es sofort. Und wichtiger noch, du spürst es.
3: Von seinen Wurzeln in Afrika und im Jazz über die frühen Werke James Browns bis hin zu Parliament, Funkadelic, We Want the Funk zeichnet die Entwicklung des Funk nach. Als urbanes Genre spiegelt er das Lebensgefühl der Bürgerrechtsbewegung wider. Sein rasanter Aufstieg in den 1970er Jahren ist eng mit den politischen Spannungen in den US-Städten jener Zeit verbunden.
2: Es gibt Musik, die dich auf eine vorgegebene Weise tanzen lässt. Funk bringt dir buchstäblich bei, wie du dich zu bewegen hast.
3: In der Ära der Bürgerrechtsbewegung war Funk ein kompromissloses Bekenntnis zu Black Pride. Mit seinem ansteckenden Groove stand er nicht nur für Lebensfreude und Resilienz, sondern auch für kulturellen Widerstand und Selbstbestimmung. Anhand selten gezeigten Archivmaterials, legendärer Auftritte und ausführlicher Interviews mit Pionierinnen und Pionieren des Genres fängt der Dokumentarfilm die rohe Energie und soulige Emotionalität des Funk ein und zeigt seine anhaltende Wirkung.
4: Es gibt keine traurigen Funk-Songs. Funk ist vor allem dazu da, die Leute zum Tanzen zu bringen. Sie sollen mit den Hintern wackeln und eine schöne Zeit haben.
3: We Want the Funk, die Geschichte von James Brown, George Clinton und Co. Zu sehen in der Arte Mediathek.
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1: Mit Martina Steidl. Der elektronische Eltern-Kind-Pass verzögert sich angeblich weiter. Geplant war, dass es ihn ab Oktober gibt. Jetzt soll der Pass aber um ein weiteres Jahr verschoben werden, schreibt die Kronenzeitung. Beschlossen werden soll das morgen bei der Nationalratssitzung. Im Gesundheitsministerium wollte man dazu nichts sagen. Einen Tag vor Beginn des NATO-Gipfels in Ankara hat Russland die ukrainische Hauptstadt Kiew mit hunderten Drohnen und Raketen angegriffen. Mindestens 17 Menschen wurden getötet, rund 80 weitere verletzt. Noch Stunden nach dem Angriff suchen Helfer in den Trümmern nach möglichen Verschütteten. Das ist noch einmal gut ausgegangen. Auf dem East River in New York ist ein Wasserflugzeug unkontrolliert gelandet und teilweise gekentert. Alle Insassen wurden in Sicherheit gebracht. Mehrere Personen wurden wie durch ein Wunder nur leicht verletzt. Die US-Luftfahrtbehörde ermittelt nun, was bei der Landung schiefgegangen ist.
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2: Mit Aline Sturm. Wir starten in Wien auf der A23 Südostangente Richtung Hirschstetten. Zwischen der Hansenkurve und Tunnelstadt Lauda sind es aktuell noch um die 25 Minuten, die ihr hier mehr einplanen müsst. A4 Ostautobahn Richtung Tangente zwischen Knoten Schwechat und Knoten Prater Stau und bis zu 15 Minuten Zeitverlust. S1 Wiener Außenring Schnellstraße Richtung Vösendorf zwischen Leopoldsdorf und Knoten Vösendorf Stau und bis zu 20 Minuten Zeitverlust. Und wir wünschen eine gute und vor allem sichere Fahrt.
3: Die Regenschauer werden am Abend und in der Nacht weniger und die Temperaturen gehen auf 18 bis 9 Grad zurück. Nur in der Wiener Innenstadt bleibt es wärmer. Morgen starten wir dann mit Sonne in den Tag. Nach und nach werden die Wolken etwas dichter. Es bleibt aber weitgehend trocken. Die Höchstwerte liegen zwischen 25 und 33.

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Der Summer-Song Summer Sweat von Hannah Cohen ist keine Tropenparty, kein glitzernder Pooltrack, sondern ein sinnlich flirrendes Porträt jener Momente, in denen Sommer nicht nur draußen, sondern tief unter der Haut passiert. Die in Kalifornien geborene und in New York aufgewachsene Sängerin, einst als Model und Muse gefeiert, schafft mit ihrer Musik eine ganz eigene Ästhetik. Minimalistisch, sinnlich, melancholisch und dabei immer sehr körperlich. Summer Sweat ist genau das. Schweiß auf der Haut, klebrige Stühle, Salzwasserlippen. Do you remember how the chair stuck to the backs of our legs and neck? Selten hat eine Textzeile die Erfahrung eines heißen Sommertages so präzise und sinnlich eingefangen. Cohens Stimme haucht sich durch das Stück, begleitet von einem weichen, fast hypnotischen Arrangement.

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Das wiederholt sich fast wie ein Mantra, als würde das Verlangen mit der Hitze steigen. Und wenn sie von Salty Lips Like Candy singt, wird klar, hier geht es um das Süße und das Rohe des Sommers zugleich.

0: Summer Sweat ist der Soundtrack für die langsamen Stunden zwischen Nachmittag und Abend, wenn die Welt glüht, aber alles irgendwie in Zeitlupe erscheint. Ein verschwitzter, sinnlicher Slowburner. Perfekt für jene Sommer, die man nicht vergisst, weil man sie fühlt. Sammy Lorenz für Radio Superfly.
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2: Mit Martina Steidl. Der elektronische Eltern-Kind-Pass verzögert sich angeblich weiter. Geplant war, dass es ihn ab Oktober gibt. Jetzt soll der Pass aber um ein weiteres Jahr verschoben werden, schreibt die Kronenzeitung. Beschlossen werden soll das morgen bei der Nationalratssitzung. Im Gesundheitsministerium wollte man dazu nichts sagen. Einen Tag vor Beginn des NATO-Gipfels in Ankara hat Russland die ukrainische Hauptstadt Kiew mit hunderten Drohnen und Raketen angegriffen. Mindestens 17 Menschen wurden getötet, rund 80 weitere verletzt. Noch Stunden nach dem Angriff suchen Helfer in den Trümmern nach möglichen Verschütteten. Das ist noch einmal gut ausgegangen. Auf dem East River in New York ist ein Wasserflugzeug unkontrolliert gelandet und teilweise gekentert. Alle Insassen wurden in Sicherheit gebracht. Mehrere Personen wurden wie durch ein Wunder nur leicht verletzt. Die US-Luftfahrtbehörde ermittelt nun, was bei der Landung schiefgegangen ist.
3: Die Regenschauer werden am Abend und in der Nacht weniger und die Temperaturen gehen auf 18 bis 9 Grad zurück. Nur in der Wiener Innenstadt bleibt es wärmer. Morgen starten wir dann mit Sonne in den Tag. Nach und nach werden die Wolken etwas dichter. Es bleibt aber weitgehend trocken. Die Höchstwerte liegen zwischen 25 und 33 Grad. Der Wind weht in Wien, Nieder- und Oberösterreich wieder lebhaft.
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1: Bei Jessie Reyes war Liebe nie einfach nur romantisch. Sie kann wunderschön sein, aber auch chaotisch, schmerzhaft und manchmal darf sie auch ziemlich wütend sein. Genau dort setzt ihr neues Album A Little Vengeance an. Der Titel bedeutet so viel wie ein bisschen Rache und geht auf ein Zitat des Philosophen Friedrich Nietzsche zurück. Ein bisschen Rache sei menschlicher als gar.

Die kanadisch-kolumbianische Sängerin gehört seit ihrem Durchbruch mit Figures zu den eigenwilligsten Stimmen des Alternative R&B. Sie singt, sie rappt, flüstert und kippt manchmal mitten im Satz von verletzlich zu angriffslustig. Genau diese Unberechenbarkeit zieht sich auch durch ihr mittlerweile

Auf 17 Tracks verarbeitet Jessie Reyes vor allem die emotionalen Trümmer komplizierter Beziehungen. Da geht es um Untreue, nächtliche Gedanken an Menschen, die man längst vergessen wollte und all die Dinge, die man nach einer Trennung theoretisch tun könnte und dann vielleicht doch lieber lässt.

0: Musikalisch bewegt sich das Album zwischen Alternative R&B, Soul, Hip-Hop und intimen Balladen. A Little Vengeance ist tatsächlich weniger ein Rachefeldzug, sondern vielmehr ein inneres Streitgespräch. Am Ende bleibt nämlich nicht der große Triumph über jemand anderen, sondern etwas viel Schwierigeres. Das eigene Ego loszulassen.
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2: Mit Martina Steidl. Der elektronische Eltern-Kind-Pass verzögert sich angeblich weiter. Geplant war, dass es ihn ab Oktober gibt. Jetzt soll der Pass aber um ein weiteres Jahr verschoben werden, schreibt die Kronenzeitung. Beschlossen werden soll das morgen bei der Nationalratssitzung. Im Gesundheitsministerium wollte man dazu nichts sagen. Einen Tag vor Beginn des NATO-Gipfels in Ankara hat Russland die ukrainische Hauptstadt Kiew mit hunderten Drohnen und Raketen angegriffen. Mindestens 17 Menschen wurden getötet, rund 80 weitere verletzt. Noch Stunden nach dem Angriff suchen Helfer in den Trümmern nach möglichen Verschütteten. Das ist noch einmal gut ausgegangen. Auf dem East River in New York ist ein Wasserflugzeug unkontrolliert gelandet und teilweise gekentert. Alle Insassen wurden in Sicherheit gebracht. Mehrere Personen wurden wie durch ein Wunder nur leicht verletzt. Die US-Luftfahrtbehörde ermittelt nun, was bei der Landung schiefgegangen ist.
3: Die Regenschauer werden am Abend und in der Nacht weniger und die Temperaturen gehen auf 18 bis 9 Grad zurück. Nur in der Wiener Innenstadt bleibt es wärmer. Morgen starten wir dann mit Sonne in den Tag. Nach und nach werden die Wolken etwas dichter. Es bleibt aber weitgehend trocken. Die Höchstwerte liegen zwischen 25 und 33 Grad. Der Wind weht in Wien, Nieder- und Oberösterreich wieder lebhaft.
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1: Vergangene Woche durfte ich Tschechien, dem Gastland der diesjährigen Frankfurter Buchmesse, einen Besuch abstatten. Dabei habe ich viele ausgesprochen interessante AutorInnen aus unserem Nachbarland kennengelernt. Einer davon ist Petr Šesták. Er hat vielleicht das ungewöhnlichste Buch geschrieben, das ich seit langem gelesen habe. Und das heißt was. Es ist irgendwo zwischen Pamphlet, Roman und Allegorie angesiedelt und rennt bei mir, die ich quasi täglich Fahrrad fahre, offene Türen ein. Gleichzeitig ist dieser Bewusstseinsstrom eines Essenslieferanten auf zwei Rädern in Prag so vieles mehr. Es ist hochkritisch, hochpolitisch und voller Klassenbewusstsein. Ein Zitat: Für dich ist meine Zeit billig, mich kostet sie alles. Vielleicht kostet es auch ein bisschen Überwindung, beziehungsweise braucht Offenheit, sich durch diese aufrüttelnden, handlungsarmen Sätze zu kämpfen. Aber es lohnt. Ausgebrannt von Petr Šesták ist in der Parasitenpresse erschienen.
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Greetings und willkommen zur 66. Ausgabe von Eyrie Soul Vibration hier auf Radio Superfly. Mein Name ist DJ Cool Break und ich habe wieder jede Menge Reggae und Dancehall Music für euch. Das Summer Jam Festival war dieses Wochenende, Vibes Kartell war seit langer Zeit wieder in Deutschland. Auf jeden Fall a historical moment. Und in knapp einem Monat ist das One Love Reggae Festival in Wiesn. Big up Bonfire Squad an dieser Stelle. Auf jeden Fall sehr hochkarätige Artists dort wie Kimani Mali, Proto J, Tanya Stevens und viele, viele mehr. Ich bin auch am Start mit meiner Crew G-Spot Sound und freue mich, mit euch die Afterparty rocken zu dürfen. Doch jetzt mache ich den Start mit dem ersten Tune der Show. Ihr hört jetzt The Autos featuring Christos CD mit Never Get a Shot.

Ihr habt gerade Schwazy mit seinem neuen Tune Floating featuring Twin Fin gehört und weiter geht's mit Protojay und seinem neuen Song Feel It. Alles hier bei Airy Soul Vibration auf Radio Superfly.

Als nächstes in meiner Playlist habe ich für euch den Pondy Island Rhythm von sehr guten Artists gevoiced, wie ich finde. Und zwar unter anderem sind dabei Irie Soldier, Dre Island, Jahlil, Kabaka Pyramid, Pressure Boss Pipe, Capleton und Juxtah. Einige der Songs habt ihr schon in älteren Sendungen gehört, wenn sie vorab als Singles released wurden. Doch jetzt habe ich für euch fast die ganze Rhythm Selection hier bei Irie Soul Vibration auf Radio Superfly.

Einen Tune zuvor habt ihr gerade Sia Push mit seinem neuen Tune Millions gehört und das war jetzt The Movement featuring The Elevators mit Nice and Slow. Und jetzt kommen wir zum Dancehall-Segment. Ihr hört jetzt Massika mit seiner neuen Single Overdose hier bei Irie Soul Vibration.

Das war Vibes Kartell, der World Bass. Am Samstag noch am Summer Jam Festival in Köln. Heute einer seiner neuen Songs hier bei uns auf Radio Superfly. Produziert wurde der Tune von Russian und der Tune selbst heißt Storybook. Weiter geht's mit einem neuen Stern am Dancehall-Himmel. Die Rede ist von King Kruff. Er hat einen neuen Tune gemacht, der meiner Meinung nach sehr hitverdächtig ist. Und er trägt den Namen Bunch. Und danach hört ihr TJ mit Pain. Alles hier bei Irie Soul Vibration. 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

Das war ein kleiner Ausflug nach Südamerika und zwar waren das Golden und Venesti mit Otra Nota und weiter geht's mit Ola Amide und ihrem neuen Song Free featuring Sire Vibes. Alles hier bei Airy Soul Vibration.

Jetzt kommen wir zu einem Feature zweier Top-Artists. Die Rede ist von Lila Ike und Massika. Sie waren gemeinsam im Studio und haben einen Tune mit dem Titel Romantic aufgenommen. Das Ganze kann sich wirklich mehr als hören lassen. Ist vermutlich einer der nächsten Hits in diesem Genre. Präsentiert von mir DJ Coolbrick hier auf Radius.

Trigger meldet sich zurück. Und zwar war er im Studio und hat einen Tune mit dem Titel Burkina Faso aufgenommen. Und der Tune kann sich wirklich hören lassen. Alles hier jetzt bei Irie Soul Vibration auf Radio Superfly.

Wir kommen zurück hier aus der Halbzeit bei Ivory Soul Vibration auf Radio Superfly. Mein Name ist DJ Coolbreak und ich führe euch noch eine Stunde durch die Sendung. Wir begeben uns nach Österreich und zwar waren die Noise Shaper wieder fleißig im Studio und haben einen neuen Tune produziert. Auf dem featuren sie Simple Straw und der Tune selbst heißt Fly Up. Der Song wird von einer Bassline getragen, die man sich eigentlich bei fast jedem Reggae-Tune nur wünschen kann. Und ich freue mich wirklich, diesen Song hier präsentieren zu können. Ihr hört jetzt hier Noise Shaper featuring Simple Straw mit Fly Up.

Das war gerade Stick Figure mit ihrem neuen Song What a Feeling und weiter geht's mit The Green und Coming Home. Alles hier bei Airy Soul Vibration.

Diesen Vibe bringt einfach nur Reggae Music und er ist unvergleichbar und man kann ihn durch nichts ersetzen. Weiter geht's mit Hyrie featuring Case Haley und ihrem neuen Song Messing Around.

0: Das war gerade KXNG-ism mit Grounded und weiter geht's mit J-Book. Ich habe für euch 5 Singles von dem guten Herrn. Und zwar starten wir mit Always Been You, danach kommt SOB, danach hört ihr Beautiful Woman, Love's Close Around und zu guter Letzt Heartbeat. Alles hier bei Airy Soul Vibration.
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0: Ihr habt gerade Zion Marley mit seinem neuen Tune Marching gehört und weiter geht's mit Mika Schimaya und seinem neuen Tune Same Thing, alles hier bei Irie Soul Vibration.
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Das war gerade Dub Mater mit ihrem Tune Troubling und ich komme zu meinem letzten Lied für die heutige Show und zwar ist das John Brown's Body mit 40,000 Years. Mein Name ist DJ Coolbreak und ihr hört wieder von mir am ersten Montag im Monat. Bis dahin wünsche ich euch eine gute Zeit.

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